0: Ja, ein paar Wasserstecker.
1: Oh, okay, nochmal.
0: Von der Untertitel.